Weihnachten, das Fest des Friedens. Riecht ihr den Eiter der gequälten Lumpen? Fühlt ihr den Fleischerhaken an der Kehle? Hört ihr den giftigen Brummer eurer Seele herunterschießen auf den wunden Klumpen? Seht ihr die Huren der Idiotenhäuser weinen? Den schwarzen Biss zwischen den Mädchenbeinen? Er frisst den Mutterbusch wie eine Glatze kahl. Seht ihr den vollgepissten Galgenpfahl? In jeder Stunde wird ein Mensch gehisst. Die Frau presst die Zitronen ihrer Brüste aus, damit er auf die letzte Ölung pfeifen kann, und reicht ihm ihren wilden Frauenschwamm. 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Ihr habt den Huren in den Arsch getreten. 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Ihr habt den Kindern ins Genick geschossen. 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Warum habt ihr den Tiger in den Zoo gezerrt? Warum habt ihr die Katzenbrut ersoffen? 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Ich glaube, du musst kotzen. 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Christus, wann wirst du endlich nicht zu feige sein, dich an dem Wasserkopf der Welt zu rächen? Wann schlägst du ihnen endlich mit dem Kreuz einen über ihren eingebeulten Bregen? 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

Wenn Nacht begräbt des Staubes Schmerzen, wohin wird ach die Seele fliehen? Sie stirbt nicht aus erloschenem Herzen, muss sie zu anderen Reichen ziehen. Wird sie entkörpert dann auf Sternen und Schritt um Schritt zum Himmel gehen? Wird sie sogleich des Weltalls fernen ein lebend Aug entschleiert sehen?

unendlich, ewig, nie verwesend, allsehend, aber unsichtbar, das Buch der Erd und Himmel lesend, schaut sie im Geist, was ist und war. 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

0: Thank you. Happy birthday, boy, Terry Bozzio. Sad but true. Just a minute.
1: Free Jazz. So sehr Genies eine Entwicklung in großen Schritten voranbringen, auch sie sind Teil einer sich vielerorts andeutenden Entwicklung. Ornette Coleman, der landläufig als Vater des Free Jazz gilt, ist nur ein Elternteil in der Geschichte des Free Jazz. Schon Ende der 40er nahm der Pianist Lenny Tristano zwei Kompositionen auf, die an kein vorher festgelegtes harmonisches Schema gebunden waren. Neben Coleman war der Pianist Cecil Taylor der andere maßgebliche Erziehungsberechtigte für die Entwicklung dieses revolutionären Stils. Das Bedürfnis der Musiker, aus dem vorhandenen musikalischen Korsett auszubrechen, nährte sich auch aus einer gesellschaftlichen Stimmung, die eine radikale Veränderung ersehnte. Der Free-Jazz-Pianist Joachim Kühn beschreibt die Herkunft seiner Musik.
2: Die Standards wurden schon alle tausendmal gespielt. Nach Harmonien, nach Changes zu improvisieren, wurde mit der Zeit auch beengend. Und damals entstand schon die Idee, warum ein Stück wiederholen, wenn das Thema gespielt wird. Warum spielt ihr nicht weiter? Und Ornette spielte weiter. Und wir spielten auch weiter. Die Leute waren teilweise geschockt. Das war wie die Revolution, die 60er Revolution. Das war das Entscheidende. Wir wollten die Leute und das Establishment schockieren. Wir haben alles Mögliche gemacht, um das zu erreichen. Und das war einfach, jeder Ton war neu, jedes Konzert war eine Revelation. Das ist eine musikalische Entwicklung, die auf der höchsten Stufe des Musizierens stattfinden sollte. Das ist nicht immer der Fall im Free Jazz. Es gab viele und es gibt immer noch viele Dilettanten, weil es teilweise auch sehr einfach ist, irgendetwas zu spielen. Und das Publikum ist beschäftigt sich nicht genug mit der Musik, um jetzt unterscheiden zu können, was ist gut und was ist böse.

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1: Dr. Krönen, was haben Sie jetzt vor? Kurz ist tot. Können Sie ihn wieder ins Leben zurückholen?
2: Ich muss es versuchen. Ich habe einige Ideen, aber... Himmel, Leopold, was habe ich bloß getan?
3: Schmächtling, du machst mich krank. Wenn ich dein mädchenhaftes Gejammer höre, könnte ich glatt in mein Glas kotzen.
2: Ruhe! Bösartiger, intriganter Kopf! Leopold hatte recht. Ich hätte dich nicht herholen lassen dürfen. Es ist alles deine Schuld.
3: Weibergewäsch.
4: Ihr alle seid schuld. Ihr alle habt mich verraten. Wie könnt ihr es wagen, dieses abscheuliche Ding in meine Kirche zu bringen? Ihr Frevler!
1: Meister!
2: Meister, bitte! Ich weiß nicht. Zinko hat von Klemmt angeschleppt.
1: Nein, Meister! Ich tat nur, was mir befohlen wurde.
4: Ruhe! Ihr widerlichen Würmer! Von allen Menschen dieser Welt erwählte ich dich, Roderick Zinko, mein Botschafter zu sein. Sei verdammt!
1: Nein, Meister!
4: Sei verflucht!
1: Richter, ich habe nur getan, was mir befohlen wurde. Ich konnte doch nicht kommen sehen,
4: nicht dass... sehen? Du konntest nicht sehen? Du sollst nicht sehen! Sei mit Blindheit gestraft!
1: Ah! Meine Augen! Was ist mit meinen Augen? Meister! Was habt ihr getan?
2: Zinko, Vorsicht! Die Geräte nicht! Du wirst uns alle!
1: Ich kann nicht gehen!
2: Nein, Zinko, weg da! Das ist der Selbstzerstörungsmechanismus! Weg da! Der Knopf, nicht mehr euren!

0: Von hier oben sieht alles ganz friedlich aus. Das kleine Städtchen, die Ruine des Schlosses, die tiefen Wälder, viel Platz, um sich zu verstecken. Selbst für eine riesige eiserne Jungfrau mit einem Schlangenkörper.
1: Herold, Sir! Eine Nachricht vom Boden! Keine Spur von dieser eisernen Jungfrau! Wir konnten von hier oben auch noch nichts entdecken.
2: Schon okay. Ich wollte sie sowieso nicht wiedersehen. Bisschen zu kalt für meinen Geschmack.
1: Gut, dann fliegen Sie jetzt nach Bukarest zum Flughafen, Sir. Dort wartet eine Maschine auf Sie, die Sie zurück in die Stadt bringen wird.
2: Okay. Wie sieht's aus, Kate? Probieren wir ein Paprikahühnchen, bevor es nach Hause geht?
3: Du hörst einfach nie auf gut gemeinte Ratschläge, mein Lieber. Damals nicht. Und heute auch nicht.

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2: Sie geben das Schmerzmittel nur aus.
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0: Dr. Krönen, was haben Sie jetzt vor? Kurz ist tot. Können Sie ihn wieder ins Leben zurückholen?
1: Ich muss es versuchen. Ich habe einige Ideen, aber... Himmel, Leopold, was habe ich bloß getan?
2: Schmächtling, du machst mich krank. Wenn ich dein mädchenhaftes Gejammere höre, könnte ich glatt in mein Glas kotzen.
1: Ruhe! Bösartiger, intriganter Kopf! Leopold hatte recht. Ich hätte dich nicht herholen lassen dürfen. Es ist alles deine Schuld.
2: Weibergewäsch.
3: Ihr alle seid schuld. Ihr alle habt mich verraten. Wie könnt ihr es wagen, dieses abscheuliche Ding in meine Kirche zu bringen? Ihr Frevler!
0: Meister!
1: Meister, bitte! Ich weiß nicht. Zinko hat von Klemmt angeschleppt.
0: Nein, Meister! Ich tat nur, was mir befohlen wurde.
3: Ruhe! Ihr widerlichen Würmer! Von allen Menschen dieser Welt erwählte ich dich, Roderick Zinko, mein Botschafter zu sein. Sei verdammt!
0: Nein, Meister!
3: Sei verflucht!
0: Ich habe nur getan, was mir befohlen wurde. Ich konnte doch nicht kommen sehen,
3: nicht dass... Nicht sehen? Du konntest nicht sehen? Du sollst nicht sehen! Sei mit Blindheit gestraft!
0: Ah! Meine Augen! Was ist mit meinen Augen? Meister! Was habt ihr getan?
1: Zinko, Vorsicht! Die Geräte nicht! Du wirst uns alle!
0: Ich kann nicht gehen!
1: Nein, Zinko, weg da! Das ist der Selbstzerstörungsmechanismus!

0: Hier oben sieht alles ganz friedlich aus. Das kleine Städtchen, die Ruine des Schlosses, die tiefen Wälder, viel Platz, um sich zu verstecken. Selbst für eine riesige eiserne Jungfrau mit einem Schlangenkörper.
1: Herold, Sir! Eine Nachricht vom Boden! Keine Spur von dieser eisernen Jungfrau! Wir konnten von hier oben auch noch nichts entdecken.
2: Schon okay. Ich wollte sie sowieso nicht wiedersehen. Bisschen zu kalt für meinen Geschmack.
1: Gut, dann fliegen Sie jetzt nach Bukarest zum Flughafen, Sir. Dort wartet eine Maschine auf Sie, die Sie zurück in die Staaten bringen wird.
2: Okay. Wie sieht's aus, Kate? Mhm. Probieren wir ein Paprika-Hühnchen, bevor es nach Hause geht?
3: Ah. Du hörst einfach nie auf gut gemeinte Ratschläge, mein Lieber. Damals nicht. Und heute auch nicht.

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Weil der Gott der Vormütterväter weder allmächtig noch allwissend noch unfehlbar ist und schon gar nicht nur lieb.

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Nicht den hier Vorherrschenden, den der Finanzspekulation, den der geizgeilen Unersättlichkeit, den Gott der apokalyptischen Reiter. 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Wir!

den schwindenden Gott heutiger Zeit an, den der noch nicht gänzlich Untergegangenen, den der Wissenschaft, und rufe: Schöpfung! Evolution! 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

uns Liebe und Gleichgültigkeit. Das Schöne und das Hässliche. Einsicht und Kurzsicht. Grausamkeit, Barmherzigkeit, Bescheidenheit und nimmersatte Gier eingepflanzt wurden von Anbeginn, auf das sich alles in mannigfacher Variation und Neuerfindung zu immer komplexerem Miteinander entwickle.

den Fähigkeiten und den Möglichkeiten wächst die Verantwortung. Freier Wille, Selbstreflexion, Mündigkeit, Humanismus, zu selten genug. Gewitzt genug zur übertriebenen Neu- und Umgestaltung. Nicht gewitzt genug fürs maßvoll Angemessene. Und den Blick fürs große Ganze mangelhaft!

Verstandes und in Ermangelung der Wirksamkeit des geringen vorhandenen Verstandes. Wie können wir verantwortlich sein? Wir Geschöpfe mittelmäßiger Unzulänglichkeit.

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rufe den Gott heutiger Zeit an. Nicht den hier Vorherrschenden, den der Finanzspekulation, den der geizgeilen Unersättlichkeit, den Gott der apokalyptischen Reiter. 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Wir...

den schwindenden Gott heutiger Zeit an, den der noch nicht gänzlich Untergegangenen, den der Wissenschaft, und rufe: Schöpfung! Evolution! In dieser mittelmäßigsten aller möglichen Welten, was hast du uns angetan? Ich weise entschieden alle Verantwortung zurück für alle Taten des Lebendigen.

Wir, die uns Liebe und Gleichgültigkeit, das Schöne und das Hässliche, Einsicht und Kurzsicht, Grausamkeit, Barmherzigkeit, Bescheidenheit und nimmersatte Gier eingepflanzt wurden von Anbeginn, auf das sich alles in mannigfacher Variation und Neuerfindung zu immer komplexerem Miteinander entwickle.

den Fähigkeiten und den Möglichkeiten wächst die Verantwortung. Freier Wille, Selbstreflexion, Mündigkeit, Humanismus, zu selten genug. Gewitzt genug zur übertriebenen Neu- und Umgestaltung. Nicht gewitzt genug fürs maßvoll Angemessene. Und den Blick fürs große Ganze mangelhaft!

Verstandes und in Ermangelung der Wirksamkeit des geringen vorhandenen Verstandes. Wie können wir verantwortlich sein? Wir Geschöpfe mittelmäßiger Unzulänglichkeit.

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